0: Acabamos de ouvir do artista Faber, Das Letzte, e antes Verwandtschaftstreffen, de Ria. 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Estamos hoje com a convidada especial Daniela Binda, diretamente da Áustria, morando conosco aqui no Rio Grande do Sul há alguns meses. Infelizmente, né, rumo à despedida. Já falamos um pouco da infância da Daniela, falamos um pouco das canções que estamos ouvindo, a maioria delas hoje são indicações da própria Daniela, privilegiando artistas austríacos. Falamos um pouco dessa tua paixão pelas línguas, né? E agora tu tens um vínculo com a Universidade Federal do Rio Grande do Sul. Tu estás fazendo um estágio lá.
1: Sim.
0: Fala um pouco pra gente sobre isso. Und wenn du willst, vielleicht ein bisschen dieses Mal auf Deutsch.
1: Sehr gerne. Also, wie vorhin schon erwähnt, ist das ein Austauschprogramm oder ein Praktikumsprogramm eigentlich. Und durch dieses Programm darf ich an einer Universität unterrichten, was extrem cool ist, weil ich kann mir das noch gar nicht vorstellen. Und sogar bei dem Büro hängt ein Schild von den Professoren und ich stehe da auch drauf. Und das ist völlig surreal irgendwie. Weil das
0: die Familie ist ganz stolz auf dich.
1: Ja. Ja, und sie sind auch ein bisschen nervös. Also sie machen sich natürlich auch ein bisschen Sorgen, weil ich so weit weg bin, aber es geht mir super hier. Und es ist toll, an einer Universität unterrichten zu dürfen.
0: Und die Studenten, wie gut sind sie aus deiner Sicht?
1: Gut, also ich hatte die Gruppe A2 und sie waren alle sehr motiviert und eigentlich sehr, sehr gut auch. Aber ich denke, es ist auch schon toll, wenn man motiviert ist, weil dann verbessern sie sich auch und dann ist der Unterricht auch interessant, egal wie die Prüfungen dann ausfallen. Aber sie sind alle gut ausgefallen.
0: Que bom. Ela disse pra gente, né, que tá dando aula na universidade, que pra ela é fantástico, tá até um quadro, né, dela lá junto com os professores, e isso faz com que ela fique muito orgulhosa, a família tá orgulhosa, mas a família tá preocupada contigo tão longe também, né? E eu perguntei se os alunos são bons, ela falou que os alunos são motivados, eles estão no nível A2, A2, né, que é um nível básico para o intermediário, e que o importante é a motivação. Falando em motivação, Daniela, a música que fez muito sucesso lá na Áustria e no mundo inteiro, né, pelo menos no mundo de língua alemã, mas que mereceria fazer sucesso no mundo inteiro, é essa canção Marie, da banda Alle Achtung. Chegaste aí em algum show da banda Alle Achtung?
1: Não.
0: Tu conhecia, tu ouviste no rádio a música?
1: Sim, eu conhecia a música do rádio, mas eu acho que nunca vi

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